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1: Die Plattform Wehrhaftes Österreich drängt auf eine Entscheidung in Sachen Wehrpflicht bis Ende Juli. Bis dahin müsse eine tragfähige Verhandlungslösung erzielt werden, heißt es. Die Diskussion dürfe nicht ausschließlich auf die Dauer des Grundwehrdienstes reduziert werden. Auch der Wehrersatzdienst müsse weiterentwickelt werden. Auch der Milizverband fordert eine Entscheidung bis Ende Juli. Die USA und der Iran schwören sich Rache. Das US-Militär hat in der Nacht auf heute mit neuen Luftangriffen begonnen. Sie zielen unter anderem darauf ab, die iranischen Revolutionsgarden, die zuvor Angriffe auf US-amerikanische Soldaten in Jordanien verübt hätten, schnell zu bestrafen, heißt es. Irans oberster Führer hat seinerseits mit Racheaktionen gedroht. In den Ötztaler Alpen hat es gestern einen tödlichen Alpinunfall gegeben. Ein 63-jähriger Deutscher ist beim Abstieg von der Wildspitze 200 Meter in die Tiefe gestürzt. Der Mann war Teil einer fünfköpfigen Gruppe, die an einer geführten Tour teilgenommen hat. England holt sich bei der Fußball-WM den dritten Platz. Die Three Lions gewinnen in der Nacht auf heute ein spektakuläres Spiel gegen Frankreich mit 6:4. Es ist der größte Erfolg der Engländer bei einer Weltmeisterschaft seit dem Titelgewinn 1966.
2: Egal, ob es eine Radtour ist oder du vielleicht laufen gehst, heute am Vormittag, vor allem jetzt in der Früh, ist das Wetter wirklich noch perfekt dafür. Da gibt es auch noch keine Unwetter und es ist noch nicht zu heiß. Unwetter nämlich möglich dann ab dem Nachmittag bei dir in Kärnten und dem Burgenland. Davor aber auch noch eine ordentliche Portion Sonne und bis zu 30 Grad heute. Bist du extra früh aufgestanden, um staufrei in den Urlaub zu kommen? Dann zahlt sich das tatsächlich aus heute. Du bist wirklich mehr oder weniger allein auf den Straßen, kommst überall gut voran. Eine sichere Fahrt dir.
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1: Die USA und der Iran schwören sich Rache. Das US-Militär hat in der Nacht auf heute mit neuen Luftangriffen begonnen. Sie zielen unter anderem darauf ab, die iranischen Revolutionsgarden, die zuvor Angriffe auf US-amerikanische Soldaten in Jordanien verübt hätten, schnell zu bestrafen, heißt es. Irans oberster Führer hat seinerseits mit Racheaktionen gedroht. Die Plattform Wehrhaftes Österreich drängt auf eine Entscheidung in Sachen Wehrpflicht bis Ende Juli. Bis dahin müsse eine tragfähige Verhandlungslösung erzielt werden, heißt es. Die Diskussion dürfe nicht ausschließlich auf die Dauer des Grundwehrdienstes reduziert werden. Auch der Wehrersatzdienst müsse weiterentwickelt werden. Auch der Milizverband fordert eine Entscheidung bis Ende Juli. Die ÖBB und andere mitteleuropäische Staatsbahnen müssen sich in Zukunft besser auf große Hitze einstellen. Bei Temperaturen über 40 Grad kann es nämlich zu Schienenverformungen kommen. Die ÖBB setzen deswegen auf Prävention und investieren in moderne Baustoffe und Überwachungssysteme. Eine 4-jährige Österreicherin ist gestern nach einem Badeunfall an der Adria verstorben. Das Mädchen soll ins Wasser geraten sein, als der Vater kurz in sein Hotelzimmer zurückgegangen ist. Jugendliche haben den regungslosen Körper des Mädchens entdeckt und Alarm geschlagen. Rettungskräfte konnten das Kind nicht mehr reanimieren.
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4: Jetzt in der Früh echt angenehm, teilweise kommt die Sonne schon raus und es ist aber noch nicht zu heiß, also perfekt für Frühstück auf der Terrasse oder am Balkon oder so. Ab dem Nachmittag dann immer wieder Gewitter möglich, vor allem von Kärnten über die Steiermark bis ins Burgenland. Heute bis zu 30 Grad mit drin. Nichts los auf den Straßen, du kommst überall gut voran, eine sichere Fahrt dir.
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1: Die Tiroler NEOS-Chefin Birgit Obermüller stellt sich gegen die Verschiebung der Schülerlaptops. Bildungsminister Christoph Wiederkehr hat ja angekündigt, dass die Geräte ab 2027 erst in der 6. statt in der 5. Schulstufe ausgegeben werden sollen. Obermüller meint, einige Schulen hätten ihre Bildungskonzepte aber schon auf die Laptops ausgerichtet. Die USA und der Iran schwören sich Rache. Das US-Militär hat in der Nacht auf heute mit neuen Luftangriffen begonnen. Sie zielen unter anderem darauf ab, die iranischen Revolutionsgarden, die zuvor Angriffe auf US-amerikanische Soldaten in Jordanien verübt hätten, schnell zu bestrafen, heißt es. Irans oberster Führer hat seinerseits mit Racheaktionen gedroht. Die als frauenverachtende Influencer bekannten Tate-Brüder sind in den USA festgenommen worden. Die Festnahme erfolgt gestern in Miami im Zusammenhang mit Ermittlungen der britischen Polizei wegen einer Reihe mutmaßlicher Sexualdelikte. Es geht um Vorwürfe von 3 Opfern. Die Brüder sollen kommende Woche vor einem Bundesgericht in Miami erscheinen. Die ÖBB und andere mitteleuropäische Staatsbahnen müssen sich in Zukunft besser auf große Hitze einstellen. Bei Temperaturen über 40 Grad kann es nämlich zu Schienenverformungen kommen. Die ÖBB setzen deswegen auf Prävention und investieren in moderne Baustoffe und Überwachungssysteme.
2: Heute vor allem am Vormittag echt noch schön, im ganzen Land immer wieder Sonne mit dabei und einfach auch nicht zu heiß. Ja. Ab dem Nachmittag dann immer wieder Gewitter möglich, vor allem von Kärnten über die Steiermark bis ins Burgenland. Das ist der Blick auf Österreichs Straßen mit einer Meldung für Vorarlberg. A14 Richtung Innsbruck. Die Abfahrt Wohlfurt-Lauterach ist nach einem Unfall gesperrt. Am besten du weichst da über Dornbirn Nord aus. Ansonsten alles gut. Ich wünsche dir eine ruhige und sichere Fahrt.
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4: Wunderschönen guten Morgen am Sonntag, den 19. Juli. Wir starten rein mit den größten Hits aus den 80s. Schön, dass ihr mit uns aufsteht. Ich bin Stine Ax und das sind Cutting Crew. Schönes Wochenende.

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zum Aufstehen für euch hier auf Radio Super 80s. Was für ein Sommer. Zuerst diese Hitzewelle im Juni. Jetzt wird es wieder kühler nächste Woche. Alles mit dabei in diesem Sommer. Genauso wie bei uns auf Radio Super 80s. Genesis habe ich da gleich für euch. Die Pretenders. Und jetzt Fergal Sharkey mit A Good Heart. Schönen Sonntagmorgen wünsche ich euch.

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1: 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Herrlich.

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1: Die Plattform Wehrhaftes Österreich drängt auf eine Entscheidung in Sachen Wehrpflicht bis Ende Juli. Bis dahin müsse eine tragfähige Verhandlungslösung erzielt werden, heißt es. Die Diskussion dürfe nicht ausschließlich auf die Dauer des Grundwehrdienstes reduziert werden. Auch der Wehrersatzdienst müsse weiterentwickelt werden. Auch der Milizverband fordert eine Entscheidung bis Ende Juli. Die USA und der Iran schwören einander Rache. Nach dem Tod zweier US-Soldaten infolge iranischen Beschusses und der nächtelangen US-Bombardements im Iran droht eine gefährliche Eskalationsspirale. Das US-Militär hat in der Nacht auf Sonntag, der 8. in Folge, Ziele im Iran angegriffen. Die ÖBB und andere mitteleuropäische Staatsbahnen müssen sich in Zukunft besser auf große Hitze einstellen. Bei Temperaturen über 40 Grad kann es nämlich zu Schienenverformungen kommen. Die ÖBB setzen deswegen auf Prävention und investieren in moderne Baustoffe und Überwachungssysteme. Ein deutscher Urlauber ist gestern am Mindelheimer Klettersteig tödlich verunglückt. Der Klettersteig verläuft an der Grenze zwischen Vorarlberg und Bayern. Als der Mann sein Klettersteigset aushängt, verliert er das Gleichgewicht und stürzt rund 100 Meter über eine senkrechte Felswand ab. Der Verunglückte hat zuvor über Kraftverlust geklagt und geäußert, den Klettersteig unterschätzt zu haben.
2: Heute der Vormittag echt richtig fein. Es bleibt trocken. Hier und da zwar ein paar Wolken, aber es ist auch einfach nicht zu heiß. Ab dem Nachmittag kann es Wärmegewitter geben, vor allem von Kärnten bis ins Burgenland. Morgen der Montag, der Wochenstart, auch nochmal sehr gemischt. Aber die nächsten Tage, eigentlich sogar die nächste Woche, zumindest unter 30 Grad. Du kommst gut voran auf Österreichs Straßen. Nichts los, gute und sichere Fahrt dir.
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2: 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Ich bin's, Dina Ax. Schönen Sonntag. So nice.

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auf Super 80s. Und am liebsten würde ich ja das zu jedem Song sagen. Aber das jetzt sind wirklich drei Weltscheiben hintereinander. Michael Jackson mit Bad, Tina Turner mit Private Dancer und jetzt The Boss, Bruce Springsteen mit Dancing in the Dark. Schönen Sonntag.

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Raum Halb auf Radio Super 80s. Super Moment. 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

0: Blondie bei den größten Hits der 80er. Schönes Wochenende.
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0: Ja, nächsten Freitag am 24. Juli, da ist es soweit, das 80er Festival am Wiener Donauinsel Open Air. Und Paul Young wird da auch auf der großen Bühne stehen. Und wir sind schon richtig aufgeregt und freuen uns natürlich, wenn wir euch sehen. Und wenn ihr nicht dabei seid, wir berichten euch natürlich danach, was unsere 80 Stars so gesungen haben und erzählt haben. Wir berichten euch hier auf Radio Super 80s. Und jetzt Paul Young für euch mit Every Time You Go Away. Der richtige Sound für ein chilliges Wochenende.

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1: Bei einem massiven Raketenangriff auf die ukrainische Hauptstadt Kiew ist in der Nacht mindestens eine Person getötet worden. Laut dem Zivilschuss in Kiew gibt es außerdem 8 Verletzte. Mehrere Häuser und Autos wurden zudem zerstört. Die Plattform Wehrhaftes Österreich drängt auf eine Entscheidung in Sachen Wehrpflicht bis Ende Juli. Bis dahin müsse eine tragfähige Verhandlungslösung erzielt werden, heißt es. Die Diskussion dürfe nicht ausschließlich auf die Dauer des Grundwehrdienstes reduziert werden. Auch der Wehrersatzdienst müsse weiterentwickelt werden. Auch der Milizverband fordert eine Entscheidung bis Ende Juli. An der Uni Innsbruck startet jetzt eine Studie zum Einfluss der Stadt auf Amseln. An 50 Stellen in Innsbruck, vom Waldrand bis zur Innenstadt, sollen rund 250 Amseln eingefangen und untersucht werden. Die Forschenden wollen unter anderem herausfinden, wie gut die Tiere mit den Bedingungen in der Stadt zurechtkommen. Die Ergebnisse werden in einem Jahr erwartet. Ein deutscher Urlauber ist gestern am Mindelheimer Klettersteig tödlich verunglückt. Der Klettersteig verläuft an der Grenze zwischen Vorarlberg und Bayern. Als der Mann sein Klettersteigset aushängt, verliert er das Gleichgewicht und stürzt rund 100 Meter über eine senkrechte Felswand ab. Der Verunglückte hat zuvor über Kraftverlust geklagt und geäußert, den Klettersteig unterschätzt zu haben.
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4: Sonnig geht's in den Sonntag, vor allem im Osten und Süden Österreichs. Dort auch die nächsten Stunden echt fein und nochmal knapp 30 Grad maximal. Im Westen schaut's schon jetzt anders aus. Unter 20 Grad und Regen. Von Vorarlberg breiten sich die Schauer dann so ziemlich auf ganz Österreich aus. Am Nachmittag müssen wir immer wieder mit Gewittern rechnen, teilweise auch Hagel möglich. Morgen Montag laut Wettertrend ruhiges Sommerwetter. Wir schauen zu euch auf die Straßen am Sonntagvormittag und sind gleich auf der A14 in Vorarlberg. Richtung Bregenz hat sich ein Auto gedreht. Bei Kilometer 34 ist das zwischen Rankweil und Klaus. Die rechte Spur ist gesperrt. Großes deutsches Eck, A8 Richtung München, auf Höhe Chiemsee zwischen Übersee und Felten, Sperre nach einem Unfall, 5 Kilometer Stau gibt's schon. Und Kärnten vor dem Karawankentunnel 15 Minuten plus bei der Ausreise nach Slowenien. Gute Nerven und gute Fahrt.
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5: 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Schönes Wochenende mit dem besten Sound aus den 80s und schickt uns gerne eure Musikwünsche. Was wollt ihr so hören? Welcher Song aus eurem Lieblingsjahrzehnt muss einfach mit dabei sein? Klickt euch rein auf super80s.at unter Musikwunsch. Da könnt ihr uns direkt schreiben oder auch über WhatsApp eine Nachricht schicken. Wir freuen uns drauf. Und jetzt starten wir mal rein mit Pop Goes the World. Ich bin Stine Axe. Happy Sonntag.

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Schönen Sonntagvormittag auf Radio Super 80s. Und heute am 19. Juli, da feiert er Geburtstag. Brian May, der legendäre Queen-Gitarrist, wird 79 Jahre alt und erzählt bis heute zu den prägendsten Gitarristen der Rockgeschichte. Und laut Brian May war dieser hier der Lieblingssong von Queen-Frontman Freddie Mercury. Another One Bites the Dust.

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Elton John auf Super 80s. Und vielleicht habt ihr heute noch etwas Schönes vor. Oder er macht einfach mal gar nichts. Und wisst ihr was? Dabei muss man überhaupt kein schlechtes Gewissen haben. Die Batterien wieder aufzuladen ist genauso wichtig wie alles andere. Und mit der Lieblingsmusik aus den 80s, da geht das sowieso noch gleich viel besser. Hier sind The Bangles für euch.

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1: Die Tiroler Neos-Chefin Birgit Obermüller stellt sich gegen die Verschiebung der Schüler-Laptops. Bildungsminister Christoph Wiederkehr hat ja angekündigt, dass die Geräte ab 2027 erst in der 6. statt in der 5. Schulstufe ausgegeben werden sollen. Obermüller meint, einige Schulen hätten ihre Bildungskonzepte aber schon auf die Laptops ausgerichtet. Bei einem massiven Raketenangriff auf Kiew ist in der Nacht mindestens eine Person getötet worden. Laut der ukrainischen Luftwaffe handelt es sich um den größten Angriff mit ballistischen Raketen seit Kriegsbeginn. Insgesamt habe Russland 41 Raketen abgefeuert, 18 davon konnten abgefangen werden. Mehrere Häuser und Autos wurden zerstört. Große Firmen in der EU dürfen unverkaufte Mode ab heute nicht mehr wegwerfen. Eine entsprechende Vorschrift gilt ab heute und soll dafür sorgen, dass betroffene Firmen ihre Waren etwa erneut verkaufen oder spenden, anstatt sie zu vernichten. Greenpeace kritisiert in Österreich unterdessen fehlende Strafmöglichkeit. In Wildendürnbach im Bezirk Mistelbach ist gestern Abend ein Strohlager mit hunderten Ballen in Vollbrand gestanden. 10 Feuerwehren aus Niederösterreich sowie 2 aus dem benachbarten Tschechien waren im Einsatz. Die Rinder des Zuchtbetriebes sowie das etwa 500 Meter entfernte Wohnhaus waren nicht gefährdet.
2: Sonnig geht's in den Sonntag, vor allem im Osten und Süden Österreichs. Dort auch die nächsten Stunden echt fein und nochmal knapp 30 Grad maximal. Im Westen schaut's schon jetzt anders aus. Unter 20 Grad und Regen. Von Vorarlberg breiten sich die Schauer dann so ziemlich auf ganz Österreich aus. Am Nachmittag müssen wir immer wieder mit Gewittern rechnen, teilweise auch Hagel möglich. Morgen Montag laut Wettertrend ruhiges Sommerwetter. Wir schauen es euch auf die Straßen am Sonntagvormittag und sind gleich auf der A14 in Vorarlberg. Richtung Bregenz hat sich ein Auto gedreht. Bei Kilometer 34 ist das zwischen Rankweil und Klaus. Die rechte Spur ist gesperrt. Großes deutsches Eck, A8 Richtung München, auf Höhe Chiemsee zwischen Übersee und Velten, Sperre nach einem Unfall, 5 Kilometer Stau gibt's schon. Und Kärnten vor dem Karawankentunnel 15 Minuten plus bei der Ausreise nach Slowenien. Gute Nerven und gute Fahrt.
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3: Ich bin's, Dina Ax, mit den größten Hits der 80er. Schönen Sonntagvormittag. Bangkok.

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Schönen Sonntag hier auf Radio Super 80s und gleich gibt's Bonnie Tyler für euch mit ihrem Welthit Holding Out for a Hero. Bonnie Tyler ist ja am 9. Juli verstorben im Alter von 75 Jahren und kurz davor hat Verena Schneider noch ein Interview mit ihr geführt und Ausschnitte daraus könnt ihr jederzeit nachhören auf unserer Homepage super80s.at.

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0: Talk Talk auf Super 80s. 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
0: 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Rockset jetzt für euch mit Dressed for Success.

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1: Die Plattform Wehrhaftes Österreich drängt auf eine Entscheidung in Sachen Wehrpflicht bis Ende Juli. Bis dahin müsse eine tragfähige Verhandlungslösung erzielt werden, heißt es. Die Diskussion dürfe nicht ausschließlich auf die Dauer des Grundwehrdienstes reduziert werden. Auch der Wehrersatzdienst müsse weiterentwickelt werden. Auch der Milizverband fordert eine Entscheidung bis Ende Juli. Große Firmen in der EU dürfen unverkaufte Mode ab heute nicht mehr wegwerfen. Eine entsprechende Vorschrift gilt ab heute und soll dafür sorgen, dass betroffene Firmen ihre Waren etwa erneut verkaufen oder spenden, anstatt sie zu vernichten. Greenpeace kritisiert in Österreich unterdessen fehlende Strafmöglichkeit. Bei einem massiven Raketenangriff auf Kiew ist in der Nacht mindestens eine Person getötet worden. Laut der ukrainischen Luftwaffe handelt es sich um den größten Angriff mit ballistischen Raketen seit Kriegsbeginn. Insgesamt habe Russland 41 Raketen abgefeuert, 18 davon konnten abgefangen werden. Mehrere Häuser und Autos wurden zerstört. Ein 24-jähriger Paragleiter aus Klagenfurt hat sich gestern bei einem Absturz in ein Maisfeld schwer verletzt. Der Mann ist unterhalb des Galitzengipfels gestartet. Beim Anflug auf den Landeplatz geriet er aber in das angrenzende Maisfeld. Der Rettungshubschrauber bringt ihn in das Klinikum Klagenfurt.
2: Ja, noch ist es sonnig im Osten und im Süden Österreichs, da gehen sich knapp 30 Grad aus. Im Westen hingegen schon kühl und regnerisch. Schauer breiten sich am Nachmittag dann auf ganz Österreich aus, teils auch heftige Gewitter mit dabei. Morgen Montag deutlich weniger Schauer und selten über 26 Grad. Dazu kommt aber viel Sonne, angenehmer Start in die neue Woche also. Zu euch ins Auto am Sonntag Mittag und da sind wir auf der A2 in der Steiermark bzw. in Kärnten. Es gibt Tunnelsperren im Packabschnitt, da ist sehr viel los. Das betrifft den Herzogbergtunnel Richtung Klagenfurt und Richtung Wien den Kalcherkogeltunnel. Tirol A13 Richtung Bozen, von Innsbruck bis Schönberg 15 Minuten plus. Echt viel los auf der B179 von Nassereit Richtung Fernpass. Plus 30 Minuten zwischen Reut und dem Grenztunnel Füssen, 40 Minuten mehr in beiden Richtungen. Und vor dem Karawankentunnel Richtung Slowenien, am Weg in den Urlaub, 50 Minuten mehr einrechnen. Gute Nerven und gute Fahrt.
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3: 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Wir starten rein mit Wilson Phillips, Mike and the Mechanics und zum Start Eurythmics. Ich bin's, Dina Ax. Mahlzeit.

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Mr. Mr. mit Broken Wings, einer der ganz großen Songs aus den 80s. Und weiter geht's mit Camouflage, nächsten Freitag live zu sehen beim 80er Festival. Und davor noch Tina Turner mit Typical Male. Ich wünsche euch eine wunderschöne Mittagszeit und einen angenehmen Sonntag. 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

Schöne Mittagszeit mit euren Lieblingshits. Und jetzt einen Musikwunsch von Michi aus Wöllersdorf. Paul Simon mit You Can Call Me Al. Gute Wahl, den spielen wir doch gleich. Und eure Musikwünsche gerne schicken an radio@super80s.at oder über unsere Homepage super80s.at.

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1: Die Plattform Wehrhaftes Österreich drängt auf eine Entscheidung in Sachen Wehrpflicht bis Ende Juli. Bis dahin müsse eine tragfähige Verhandlungslösung erzielt werden, heißt es. Die Diskussion dürfe nicht ausschließlich auf die Dauer des Grundwehrdienstes reduziert werden. Auch der Wehrersatzdienst müsse weiterentwickelt werden. Auch der Milizverband fordert eine Entscheidung bis Ende Juli. Die USA und der Iran schwören einander Rache. Nach dem Tod zweier US-Soldaten infolge iranischen Beschusses und der nächtelangen US-Bombardements im Iran droht eine gefährliche Eskalationsspirale. Das US-Militär hat in der Nacht auf Sonntag, der 8. in Folge, Ziele im Iran angegriffen. Große Firmen in der EU dürfen unverkaufte Mode ab heute nicht mehr wegwerfen. Eine entsprechende Vorschrift gilt ab heute und soll dafür sorgen, dass betroffene Firmen ihre Waren etwa erneut verkaufen oder spenden, anstatt sie zu vernichten. Greenpeace kritisiert in Österreich unterdessen fehlende Strafmöglichkeit. Die Alpinpolizei in der Steiermark mahnt heute zu mehr Vorsicht. Gestern muss ein 11-jähriger Bub aus einer sehr schwierigen Passage des Bürgeralm-Panorama-Klettersteigs gerettet werden. Der Bub ist mit zwei 36-jährigen Verwandten unterwegs, die eine leichtere Route geplant haben. Als es dann doch in die schwierige Passage geht, verlassen den Buben die Kräfte. Er kann unverletzt gerettet werden.
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4: Ja, aktuell noch ziemlich freundlich im Osten und im Süden Österreichs, da zeigt sich noch die Sonne. Im Westen des Landes, da schaut es schon anders aus, da gibt es nämlich schon einige Schauer und die breiten sich dann am Nachmittag wahrscheinlich auf ganz Österreich aus. Das heißt, du musst jetzt in den nächsten Stunden im Laufe des Tages immer wieder mit Gewittern rechnen. Morgen Montag beruhigen sich die Gewitter dann, aber es wird dann auch nicht mehr allzu heiß, eigentlich eher angenehm, so 26, 27 Grad meistens maximal und auch viel Sonne. Zum Start in die neue Woche, also eigentlich ganz herrlich. Salzburg A10 in beiden Richtungen zwischen Kuchl und dem Knoten Pongau Blockabfertigung. Außerdem immer wieder warten vor dem Ofenauer Tunnel Richtung Villach. Wir schauen zu euch auf die Straßen nach Oberösterreich. A9 Richtung Linz zwischen Klaus und Inzersdorf. Sperre nach einem Unfall. Ausweichend geht parallel über die B138. Tirol A13 Richtung Bozen. Von Innsbruck bis Schönberg. Hier dauert es eine Viertelstunde länger. Achtung, es wird dann auch noch ziemlich zach an den Grenzen. Kufstein-Kiefersfelden bei der Ausreise 15 Minuten Richtung Deutschland plus und im Karawankentunnel echt mühsam eine ganze Stunde mehr Richtung Slowenien. Gute Nerven und gute Fahrt.
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5: Mit der Human League und Diana Ross starten wir jetzt in den Nachmittag. Mein Name ist Dina Ax. Ich wünsche euch ein wunderschönes Wochenende.

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Captain of Her Heart auf Super 80s. Und heute am Sonntagabend, da gibt's wieder ganz viel Liebesgeflüster bei der schönsten Playlist mit den Love Songs aus den 80s. Super Love startet um 20 Uhr und dann bis Mitternacht der beste Wochenendausklang hier auf Super 80s.

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Schönen Sonntag hier auf Super 80s. Und von Whitney Houston geht's jetzt zu Wet Wet Wet. Die britische Popband, die ist heute noch live unterwegs. Und in den 90s, da hatten sie einen großen Hit, vielleicht kennt ihr den, Love Is All Around. Und davor in den 80s, da haben sie mit diesem Song große Erfolge gefeiert. Angel Eyes.

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1: Der als frauenverachtender Influencer bekannte Andrew Tate und sein Bruder Tristan sind in den USA festgenommen worden. Die Festnahme erfolgt am Samstag in Miami im Zusammenhang mit Ermittlungen der britischen Polizei wegen einer Reihe mutmaßlicher Sexualdelikte. Die Brüder sollen kommende Woche vor einem Bundesgericht in Miami erscheinen. Ein 27-jähriger Kärntner ist in der Nacht auf heute betrunken und schlafend am Steuer erwischt worden. Einem Passanten war aufgefallen, dass der Lenker schon längere Zeit bei laufendem Motor mit seinem PKW am Straßenrand gestanden ist. Als die Beamten die Atemluft des Fahrers kontrollieren, stellen sie mittels Testgerät eine mittelgradige Alkoholisierung fest. Der Führerschein wird ihm vorläufig abgenommen. Knapp 80 Einsatzkräfte haben gestern Abend in Maria Elend im Kärntner Bezirk Villach-Land einen beginnenden Waldbrand gekämpft. In etwa 1200 Metern Seehöhe hat ein Blitz einen Baum entzündet. Die Helfer waren mit 16 Fahrzeugen im Einsatz und da der Brand im unwegsamen Gelände war, unterstützt auch der Polizeihubschrauber. Nach etwa 2 Stunden waren die Flammen eingedämmt, verletzt wird niemand. Die österreichische Post startet ihre neue Briefmarkenserie Sport mit einer Widmung an David Alaba. Der Kapitän des österreichischen Fußballnationalteams zeigt sich geehrt. Die Briefmarke erscheint am 20. Juli, also einen Tag nach dem WM-Finale.
2: Die dunkelschwarzen Wolken machen ernst. Immer wieder kann es da heftigst gewittern heute. Aktuell ist es nass in Innsbruck und auch in Salzburg. Da hat es überhaupt nur noch 17 Grad. Ein bisschen wärmer ist es im Osten, in Eisenstadt noch 27 und in Wien 28 Grad. Aber wenn es hier regnet, dann kühlt es auch runter. Also nimm dir zum WM-Finale schauen auf jeden Fall eine Jacke mit. Morgen dann die neue Woche. Startet zwar nicht mehr ganz so heiß, aber es überwiegt der Sonnenschein. Wir starten in Tirol auf der A13 Richtung Bozen von Innsbruck bis Schönberg. Dauert es 15 Minuten länger. B179 zwischen dem Grenztunnel Füssen und Reute 40 Minuten. Richtung Nazareth Wartezeit und Richtung Deutschland eine halbe Stunde. Steiermark und Kärnten A2 Richtung Klagenfurt. Vor dem Herzogbergtunnel gibt es Blockabfertigung. Und zu den Grenzwartezeiten jeweils bei der Ausreise aus Österreich, Kufstein, Kiefersfelden 15 Minuten und vor dem Karawankentunnel eine Stunde. Ich wünsche gute Nerven und eine sichere Fahrt.
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3: Gleich Sandra für euch und ich finde ihr Look in den 80s, der war so cool. Die meisten Teile hat sie auch selbst designt. Everlasting Love gibt's gleich nach Hold On Tight. Ich bin Stine Ax. Hi!

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Der Sonntagnachmittag mit Masquerade und Guardian Angel. Und das war auch so eine Special-Geschichte in den 80s mit Masquerade. Denn hinter dieser Band stand Drafi Deutscher, der nur mit Maske aufgetreten ist, damit niemand errät, wer hinter dieser Musik steckt. Ja, das sind die wilden Stories aus den 80s. Und die erzähle ich euch jeden Samstag in der Time Machine von 9 bis 12 hier auf Radio Super 80s. Und jetzt geht's weiter mit Matthew Wilder und Break My Stride. Schönen Sonntag.

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Cause I gotta have faith. George Michael für euren Sonntagnachmittag. Und da geht's jetzt gleich weiter mit dem lieben Thomas und natürlich mit euren Lieblingshits. Ich bin die Stine Ax, ich wünsche euch noch einen super Sonntag und einen guten Start in die neue Woche. Lasst es euch gut gehen.

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1: Die USA und der Iran intensivieren ihre Angriffe im Krieg in der Golfregion. Bei einem Raketenangriff der iranischen Revolutionsgarden auf einen Luftwaffenstützpunkt in Jordanien sind erstmals seit Monaten wieder US-Soldaten ums Leben gekommen. Beide Seiten verschärfen daraufhin ihre Drohungen. Diplomatische Bemühungen sind derzeit nicht erkennbar. Die Choralmbahn war gestern Abend stundenlang gesperrt, weil zwei oder drei Jugendliche auf das Dach eines Intercity-Zugs gestiegen sind. Der Zug muss im Tunnel halten, die Polizei kann die Burschen aber nicht schnappen. Da nicht ausgeschlossen werden kann, dass sich noch jemand im Tunnel befindet, war die Strecke rund 3 Stunden gesperrt. Knapp 80 Einsatzkräfte haben gestern Abend in Maria Elend im Kärntner Bezirk Villachland einen beginnenden Waldbrand gekämpft. In etwa 1200 Metern Seehöhe hat ein Blitz einen Baum entzündet. Die Helfer waren mit 16 Fahrzeugen im Einsatz und da der Brand im unwegsamen Gelände war, unterstützt auch der Polizeihubschrauber. Nach etwa 2 Stunden waren die Flammen eingedämmt, verletzt wird niemand. Große Firmen in der EU dürfen unverkaufte Mode ab heute nicht mehr wegwerfen. Eine entsprechende Vorschrift gilt ab heute und soll dafür sorgen, dass betroffene Firmen ihre Waren etwa erneut verkaufen oder spenden, anstatt sie zu vernichten. Greenpeace kritisiert in Österreich unterdessen fehlende Strafmöglichkeiten.
2: Ein Regenband zieht sich da aktuell durch Österreich. Zwischen Salzburg, Eisenstadt und Wien ist es nass. In Wien sich auch schon Blitzsymbole und die dunklen Wolken bestätigen das. Das wird heftig und der Wind frischt auf. Es ist auch abgekühlt jetzt schon auf 23 Grad. 25 noch in Klagenfurt, da gerade auch mehr Sonne und 22 in Bregenz. Die Nacht wird dann wieder trocken und morgen schaut es auch schon deutlich freundlicher aus. Es wird aber nicht mehr ganz so heiß. Los geht's in Salzburg auf der 10 Richtung Salzburg, zwischen Hallein und Salzburg Süd. Hier ist nur eine Spur frei. Nach einem Unfall, hier wird gearbeitet. Tirol BR 179 zwischen dem Grenztunnel Füssen und Reute Süd, 20 Minuten Zeitverlust in beiden Richtungen. Steiermark und Kärntner 2 Richtung Klagenfurt vor dem Herzogbergtunnel, Blockabfertigung. Und eine Grenzwartezeit gibt's bei der Ausreise aus Österreich vor dem Karawankentunnel, 1,5 Stunden. Gute und sichere Fahrt wünsche ich.
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3: 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Willkommen und einen richtig schönen Nachmittag mit uns. Und die erste Nummer hier in dieser Stunde, die klingt wie der Soundtrack zu einer Verfolgungsjagd aus Beverly Hills Cop. Ja, und ist er auch. Viel Spaß mit Glenn Frey.

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0: Der ganz besondere Sound der 80er hier von Vangelis und I'll Find My Way Home. Willkommen hier am Sonntag, einen schönen Nachmittag, einen super Sonntag hier mit uns mit Super 80s, immer die größten Hits der 80er und vor allem auch die kultigsten Songs und ganz besondere Geschichten dazu. Wir hören jetzt gleich ein Duett, Tina Turner zusammen mit David Bowie, ganz genau. Tonight gönnen wir uns und man muss sagen, nicht die Studioaufnahme ist so richtig erfolgreich geworden, sondern der Live-Mitschnitt von einem ja, denkwürdigen Konzertmoment. Hier Tina Turner und David Bowie mit Tonight, die Live-Version.
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Ein Klassiker der neuen deutschen Welle hier bei uns auf Super 80s. Major Tom, völlig losgelöst. Peter Schilling hier und der Song ist randvoll mit 80er-Momenten. Denn der Titel, der greift die Geschichte von Major Tom aus David Bowie's Space Oddity auf, aber eben mit ganz eigener Story. Spin-off würde man heute sagen. Ein Hit wie ein kleiner Science-Fiction-Film zum Hören.

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1: Die USA und der Iran intensivieren ihre Angriffe im Krieg in der Golfregion. Bei einem Raketenangriff der iranischen Revolutionsgarden auf einen Luftwaffenstützpunkt in Jordanien sind erstmals seit Monaten wieder US-Soldaten ums Leben gekommen. Beide Seiten verschärfen daraufhin ihre Drohungen. Diplomatische Bemühungen sind derzeit nicht erkennbar. Die Choralmbahn war gestern Abend stundenlang gesperrt, weil zwei oder drei Jugendliche auf das Dach eines Intercity-Zugs gestiegen sind. Der Zug muss im Tunnel halten, die Polizei kann die Burschen aber nicht schnappen. Da nicht ausgeschlossen werden kann, dass sich noch jemand im Tunnel befindet, war die Strecke rund 3 Stunden gesperrt. Knapp 80 Einsatzkräfte haben gestern Abend in Maria Elend im Kärntner Bezirk Villach-Land einen beginnenden Waldbrand gekämpft. In etwa 1200 Metern Seehöhe hat ein Blitz einen Baum entzündet. Die Helfer waren mit 16 Fahrzeugen im Einsatz und da der Brand im unwegsamen Gelände war, unterstützt auch der Polizeihubschrauber. Nach etwa 2 Stunden waren die Flammen eingedämmt, verletzt wird niemand. Große Firmen in der EU dürfen unverkaufte Mode ab heute nicht mehr wegwerfen. Eine entsprechende Vorschrift gilt ab heute und soll dafür sorgen, dass betroffene Firmen ihre Waren etwa erneut verkaufen oder spenden, anstatt sie zu vernichten. Greenpeace kritisiert in Österreich unterdessen fehlende Strafmöglichkeiten.
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4: Ein nasser Nachmittag, aktuell regnet es bei euch zwischen Kärnten und Wien und das teils heftig, kann auch Hagel mit dabei sein. Das sind echte Wolkenbrüche, die da runterkommen. In Linz hat es auch nur noch 19 Grad, genauso wie in Eisenstadt und 22 sind es in Innsbruck. Heute Nacht hört der Regen dann weitgehend auf und morgen wird es auch deutlich freundlicher, wenn auch nicht mehr ganz so heiß. Das tut sich auf den Straßen am Sonntagnachmittag. Salzburger 10 Richtung Salzburg. Nach Salzburg Süd gab es ja einen Unfall. Da sind die Arbeiten jetzt so gut wie abgeschlossen. Es dauert aber immer noch eine halbe Stunde. Er steht bis Hallein zurück. Richtung Villach dauert es von Neukirchen bis Salzburg Süd 30 Minuten länger. Niederösterreich, S6 Richtung Wien. Zwischen Glocknitz und Neunkirchen im Baustellenbereich eine Panne. Besonders unangenehm, da geht es nur langsam voran. Es dauert schon gut 20 Minuten länger. Tirol B179 zwischen dem Grenztunnel Füssen und Reute Süd. Ein Plus von 30 Minuten im Reiseverkehr und Steiermark bzw. Kärntner 2 Richtung Klagenfurt im Packabschnitt Blockabfertigung in beiden Richtungen. Gute und sichere Fahrt wünsche ich.
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5: 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Einen schönen Sonntag, ich bin Thomas Bildner. Servus und so wie viele andere Großhits der 80er ist auch unser erster Song oft gecovert worden, aber natürlich nie so erfolgreich wie das Original. The Way to Your Heart klang halt eben nur in den 80ern so unglaublich.

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Ein Märchen in 3 Minuten. Perfekt erzählt von America. Die Geschichte vom letzten Einhorn. Und die Band selber war großer Fan von diesem Buch, The Last Unicorn. Und deshalb auch für America ein großer Moment gewesen, den Song, den Soundtrack zum Film, also zur Verfilmung von The Last Unicorn liefern zu dürfen. Schönen Sonntag hier mit uns mit Radio Super 80s, den größten Hits der 80er und den Geschichten dazu.

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1: Die Choralmbahn war gestern Abend stundenlang gesperrt, weil zwei oder drei Jugendliche auf das Dach eines Intercity-Zugs gestiegen sind. Der Zug muss im Tunnel halten, die Polizei kann die Burschen aber nicht schnappen. Da nicht ausgeschlossen werden kann, dass sich noch jemand im Tunnel befindet, war die Strecke rund 3 Stunden gesperrt. Die USA und der Iran intensivieren ihre Angriffe im Krieg in der Golfregion. Bei einem Raketenangriff der iranischen Revolutionsgarden auf einen Luftwaffenstützpunkt in Jordanien sind erstmals seit Monaten wieder US-Soldaten ums Leben gekommen. Beide Seiten verschärfen daraufhin ihre Drohungen. Diplomatische Bemühungen sind derzeit nicht erkennbar. Ein 27-jähriger Kärntner ist in der Nacht auf heute betrunken und schlafend am Steuer erwischt worden. Einem Passanten war aufgefallen, dass der Lenker schon längere Zeit bei laufendem Motor mit seinem PKW am Straßenrand gestanden ist. Als die Beamten die Atemluft des Fahrers kontrollieren, stellen sie mittels Testgerät eine mittelgradige Alkoholisierung fest. Der Führerschein wird ihm vorläufig abgenommen. Große Firmen in der EU dürfen unverkaufte Mode ab heute nicht mehr wegwerfen. Eine entsprechende Vorschrift gilt ab heute und soll dafür sorgen, dass betroffene Firmen ihre Waren etwa erneut verkaufen oder spenden, anstatt sie zu vernichten. Greenpeace kritisiert in Österreich unterdessen fehlende Strafmöglichkeiten.
2: Ja, ich weiß, da wo es jetzt gerade regnet, kannst du dir das gar nicht vorstellen, aber zwischen Vorarlberg und Oberösterreich kommt jetzt dann schon langsam wieder die Sonne raus. Nass ist es noch, vor allem in der Steiermark. Da hat es auch nur 17 Grad in Leoben und auch im Burgenland bei 18 Grad. Und in Wien, da regnet es aktuell gerade noch, zum Beispiel in Schwechat und in Unterlach 21 Grad. Morgen, die neue Woche, startet dann mit mehr Sonnenschein. Nass wird es nur in den Bergen. Insgesamt also viel freundlicher und normale Sommertemperaturen. Einiges los noch in Salzburg auf der A10 Richtung Salzburg. Nach Salzburg Süd sind die Arbeiten nach dem Unfall jetzt zwar endlich in der Endphase, aber es dauert immer noch gut 30 Minuten länger. Niederösterreich S6 Richtung Wien zwischen Glocknitz und Neunkirchen im Baustellenbereich war ja auch hier eine Autopanne am Start. Auch da wird es jetzt langsam besser. Tirol B179 im Grenztunnel Füssen ein Unfall. In beiden Richtungen daher Stau und 30 Minuten Zeitverlust. Und dann noch Kärntner 2 Richtung Wien. Vor dem Kalcherkogeltunnel immer wieder Blockabfertigung wegen Überlastung. Ansonsten läuft's. Gute und sichere Fahrt wünsche ich.
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3: 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Die beste Playlist für diesen Sonntag, die klingt ganz genau so. Laura Branigan mit dabei. Wir werden hören Foreigner, Tears for Fears mit meiner absoluten Lieblingsnummer Everybody Wants to Rule the World und einen großartigen Export-Erfolg aus den 80ern, Made in Australia, auch gleich noch in der Playlist. Ich wünsche euch einen schönen Sonntag. Willkommen!

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Großer, großer Schwarm der 80er. Hier bei uns auf Super 80s. Jason Donovan, Sealed with a Kiss. Ja, und er war zusammen mit Kylie Minogue definitiv das Traumpaar im Fernsehen. Und die beiden hatten auch gemeinsam einen traumhaften Welthit. Die beiden mit der Herzschmerz-Romanze Especially for You. Aber Jason Donovan ist aktuell auch wieder allein zu erleben. Nicht nur als Sänger, sondern auch wieder gern als Schauspieler. Hat dafür auch gern Musical gespielt, aber momentan eben wieder viel auf der Theaterbühne zu sehen in Großbritannien oder Australien. Also wenn es mal weit wegzieht, da kann man die Stars der 80er nach wie vor live erleben.

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Ein Hit, der bis heute perfekt funktioniert. Auch auf der Tanzfläche, auf dem Dancefloor. Taylor Dane, Tell It To My Heart. 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
1: Die Choralmbahn war gestern Abend stundenlang gesperrt, weil zwei oder drei Jugendliche auf das Dach eines Intercity-Zugs gestiegen sind. Der Zug muss im Tunnel halten, die Polizei kann die Burschen aber nicht schnappen. Da nicht ausgeschlossen werden kann, dass sich noch jemand im Tunnel befindet, war die Strecke rund 3 Stunden gesperrt. Die USA und der Iran intensivieren ihre Angriffe im Krieg in der Golfregion. Bei einem Raketenangriff der iranischen Revolutionsgarden auf einen Luftwaffenstützpunkt in Jordanien sind erstmals seit Monaten wieder US-Soldaten ums Leben gekommen. Beide Seiten verschärfen daraufhin ihre Drohungen. Diplomatische Bemühungen sind derzeit nicht erkennbar. Ein 27-jähriger Kärntner ist in der Nacht auf heute betrunken und schlafend am Steuer erwischt worden. Einem Passanten war aufgefallen, dass der Lenker schon längere Zeit bei laufendem Motor mit seinem PKW am Straßenrand gestanden ist. Als die Beamten die Atemluft des Fahrers kontrollieren, stellen sie mittels Testgerät eine mittelgradige Alkoholisierung fest. Der Führerschein wird ihm vorläufig abgenommen. Große Firmen in der EU dürfen unverkaufte Mode ab heute nicht mehr wegwerfen. Eine entsprechende Vorschrift gilt ab heute und soll dafür sorgen, dass betroffene Firmen ihre Waren etwa erneut verkaufen oder spenden, anstatt sie zu vernichten. Greenpeace kritisiert in Österreich unterdessen fehlende Strafmöglichkeiten.
2: Da hat's jetzt runtergewaschelt in Wien, aber ich sag dir lieber jetzt als dann um 21 Uhr, weil da kann ich's nicht brauchen beim Public Viewing. Aber die Jacke, die ist wichtig. 21 Grad nach dem Regen jetzt nur noch in Wien, 18 in Eisenstadt und 23 in Salzburg. Zwischen Vorarlberg, Salzburg und Oberösterreich jetzt aber schon wieder Sonnenschein. Und im Laufe der Nacht wird's dann auch komplett trocken. Morgen geht's durchaus freundlich weiter, genauso auch am Dienstag. Wenn es regnet, dann eher in den Bergen und die Sommertemperaturen sind im Normalbereich. Los geht's in Niederösterreich auf der S6 Richtung Wien zwischen Glocknitz und Neunkirchen im Baustellenbereich. Stau und 15 Minuten Zeitverlust. Tirol, BR 179 im Grenztunnel Füssen, Sperre nach einem Unfall auf der Ausweichstrecke. Über Füssen geht's aber nur langsam voran. Wie lange das Ganze noch dauert, ist unbekannt. Oberösterreich, BR 148 zwischen St. Peter und Hatterding. Sperre hier mit einer lokalen Umleitung. Steiermark B317 zwischen St. Marien und Wildbad Einöd, ebenfalls Stau nach einem Unfall. Kärntner 2 Richtung Wien bei Packsattel. Im Reiseverkehr vor dem Kalcherkogeltunnel Blockabfertigung und 30 Minuten Zeitverlust Richtung Klagenfurt vor dem Herzogbergtunnel. Immer wieder Stop and Go. So, das war's, aber ich wünsche eine gute und sichere Fahrt.
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3: 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Willkommen an diesem Sonntagabend. Wir drehen die Zeit zurück und zwar um 40 Jahre ins Jahr 1986 und landen in Norwegen. Aha, natürlich hier zu hören. Mit einem Song, der klingt wie ein nächtlicher Ruf aus dem Wald. So als Warnung, ein bisschen als Sehnsucht. Cry Wolf, sehr, sehr mystischer Synthie-Pop, perfekt für diesen Sonntag. Willkommen hier bei uns auf Super 80s mit den Großnitz der 80er. Dreams of war.

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Paul McCartney, Michael Jackson hier bei uns auf Radio Super 80s mit The Man. Das ist das zweite große Duett der beiden, eben neben The Girl Is Mine. Oft ein bisschen unterschätzt, oft auch mal geht dieser Song unter, aber ich finde ihn musikalisch vor allem extrem gut. Muss man kennen, muss man hören, muss man lieben hier bei uns auf Super 80s. It's a kind of magic.

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Funktioniert von Manic Monday, denn die Nummer, die funktioniert auch so als Dauerschleife perfekt, habe ich schon mal festgestellt, oftmals hintereinander gehört, den Song, und einfach ein unglaublich gutes Stück Musik aus den 80ern, große Klassiker natürlich, aus unserem Lieblingsmusikjahrzehnt, aber gut gemacht, perfekt gemacht. Wie schaut's eigentlich aus mit euren Wünschen, mit eurer Meinung zu Radio Super 80s? Ja, verratet sie uns sehr, sehr gern auf super80s.at. Könnt ihr da gerne mitmachen und ihr könnt sehr davon profitieren.

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1: Die italienischen Behörden ermitteln nach dem Tod einer 4-jährigen Österreicherin in einem Hotelpool in Milano Marittima. Die Staatsanwaltschaft hat das Schwimmbecken des Hotels sperren lassen und untersucht den genauen Hergang des Unglücks. Zudem soll eine Obduktion angeordnet werden, um die genaue Todesursache zu klären. Auch der 56-jährige Vater des Mädchens wird beschuldigt, seine Aufsichtspflicht verletzt zu haben. Der als frauenverachtender Influencer bekannte Andrew Tate und sein Bruder Tristan sind in den USA festgenommen worden. Die Festnahme erfolgt am Samstag in Miami im Zusammenhang mit Ermittlungen der britischen Polizei wegen einer Reihe mutmaßlicher Sexualdelikte. Die Brüder sollen kommende Woche vor einem Bundesgericht in Miami erscheinen. In Spanien wütet derzeit ein massiver Waldbrand rund 100 Kilometer nördlich von Madrid. Mehr als 13.000 Hektar Fläche sind bereits zerstört. Über 700 Menschen müssen evakuiert werden. Mehrere hundert Feuerwehrleute sind im Einsatz. Todesopfer gibt es bisher noch nicht. Ein 27-jähriger Kärntner ist in der Nacht auf heute betrunken und schlafend am Steuer erwischt worden. Einem Passanten war aufgefallen, dass der Lenker schon längere Zeit bei laufendem Motor mit seinem PKW am Straßenrand gestanden ist. Als die Beamten die Atemluft des Fahrers kontrollieren, stellen sie mittels Testgerät eine mittelgradige Alkoholisierung fest. Der Führerschein wird ihm vorläufig abgenommen.
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4: In Oberösterreich pickt noch eine Regenwolke, genauso wie in Kärnten. Da ist es auch noch nass und im Raum Wien, Eisenstadt, kann es auch immer wieder noch kurz tröpfeln. Aber es wird besser. Der Regen verzupft sich dann jetzt in den nächsten Stunden und die Nacht verläuft trocken. Aktuell aber frische 17 Grad in Klagenfurt, 24, okay, in Bregenz und 21 in Wien. Morgen kriegt es normale Sommertemperaturen bis zu 29 Grad. So warm wird es im Raum Wien. Dazu vor allem im Süden am Nachmittag vielleicht noch das ein oder andere Gewitter, aber insgesamt sehr freundlich. Ich habe drei Meldungen. Einmal für Oberösterreich, B148 zwischen St. Peter und Harterding. Sperre mit einer lokalen Umleitung. Hier dauert es 20 Minuten länger. Kärnten A2 Richtung Wien bei Packsattel vor dem Kalcher Kogeltunnel. Blockabfertigung und 30 Minuten Zeitverlust. Und Niederösterreich S6 Richtung Wien zwischen Glocknitz und Neunkirchen. Daher der Baustellenbereich. Es staut 30 Minuten plus. Das war's. Gute und sichere Fahrt.
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5: 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Und was für starke Stimmen wir da hören werden. Dionne Warwick ist gleich mit dabei. Alanna Miles. Matika mit I Feel the Earth Move. Macht auch unglaublich Spaß. Und hier den Anfang, der kommt von Melissa Manchester. Die sagt ganz einfach, solltest erstmal hören, was sie drüber sagt.

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That's what friends are for, waren Warwick and Friends. Ein Song wie so eine Hand, die einem entgegengestreckt wird und die einen hilft, ein bisschen durch schwerere Zeiten hindurchzukommen. Und an der Seite die Friends von Dionne Warwick, in diesem Fall eben Elton John, Gladys Knight und Stevie Wonder. Was für Namen, was für ein gigantischer Hit.

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willkommen und einen schönen Abend hier mit uns. Es ist Sonntag, es ist Zeit für die beste Playlist im Land mit den größten Hits der 80er und eben mit sehr, sehr besonderen Geschichten zu diesen großen Musikmomenten. Und für den nächsten Moment, da drehen wir die Zeit zurück in den Dezember 1980. Es war damals der erste Abend nach dem Tod von John Lennon und Roxy Music standen da auf der Bühne, eigentlich bereit für ein ganz normales Konzert, doch als Brian Ferry, eben von Roxy Music, das Publikum gesehen hat, die Augen gesehen hat, wie viel Schock und wie viel Trauer da in diesen Augen zu lesen war, da hat dann die Band ganz ohne große Ansage einen Song gestartet, den sie nie zuvor live gespielt hatten, nämlich Jealous Guy. Ein Tribut, ganz spontan und vor allem voller Gefühl, eben für John Lennon. Und dieser Moment ist auch ein Stück Musikgeschichte, denn die Aufnahme aus diesem Abend ist ein Nummer-1-Hit geworden. Nicht, weil er so unglaublich perfekt war in der Aufnahme, sondern weil er eben perfekt war und großartig ist in der Emotion. Wegen dieser einen Nacht, in der Musik mehr war als Musik. Hier sind Roxy Music und Jealous Guy.

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1: Die italienischen Behörden ermitteln nach dem Tod einer vierjährigen Österreicherin in einem Hotelpool in Milano Marittima. Die Staatsanwaltschaft hat das Schwimmbecken des Hotels sperren lassen und untersucht den genauen Hergang des Unglücks. Zudem soll eine Obduktion angeordnet werden, um die genaue Todesursache zu klären. Auch der 56-jährige Vater des Mädchens wird beschuldigt, seine Aufsichtspflicht verletzt zu haben. Der als frauenverachtender Influencer bekannte Andrew Tate und sein Bruder Tristan sind in den USA festgenommen worden. Die Festnahme erfolgt am Samstag in Miami im Zusammenhang mit Ermittlungen der britischen Polizei wegen einer Reihe mutmaßlicher Sexualdelikte. Die Brüder sollen kommende Woche vor einem Bundesgericht in Miami erscheinen. In Spanien wütet derzeit ein massiver Waldbrand rund 100 Kilometer nördlich von Madrid. Mehr als 13.000 Hektar Fläche sind bereits zerstört. Über 700 Menschen müssen evakuiert werden. Mehrere hundert Feuerwehrleute sind im Einsatz. Todesopfer gibt es bisher noch nicht. Ein 27-jähriger Kärntner ist in der Nacht auf heute betrunken und schlafend am Steuer erwischt worden. Einem Passanten war aufgefallen, dass der Lenker schon längere Zeit bei laufendem Motor mit seinem PKW am Straßenrand gestanden ist. Als die Beamten die Atemluft des Fahrers kontrollieren, stellen sie mittels Testgerät eine mittelgradige Alkoholisierung fest. Der Führerschein wird ihm vorläufig abgenommen.
2: In Oberösterreich pickt noch eine Regenwolke, genauso wie in Kärnten. Da ist es auch noch nass. Und im Raum Wien, Eisenstadt, kann es auch immer wieder noch kurz tröpfeln. Aber es wird besser. Der Regen verzupft sich dann jetzt in den nächsten Stunden und die Nacht verläuft trocken. Aktuell aber frische 17 Grad in Klagenfurt, 24, okay, in Bregenz und 21 in Wien. Morgen kriegt es normale Sommertemperaturen bis zu 29 Grad. So warm wird es im Raum Wien. Dazu vor allem im Süden am Nachmittag vielleicht noch das ein oder andere Gewitter, aber insgesamt sehr freundlich. Ich habe drei Meldungen. Einmal für Oberösterreich, BR 148, zwischen St. Peter und Harterding. Sperre mit einer lokalen Umleitung. Hier dauert es 20 Minuten länger. Kärnten A2 Richtung Wien bei Packsattel vor dem Kalcher Kogeltunnel. Blockabfertigung und 30 Minuten Zeitverlust. Und Niederösterreich S6 Richtung Wien zwischen Glocknitz und Neunkirchen. Daher der Baustellenbereich. Es staut 30 Minuten plus. Das war's. Gute und sichere Fahrt.
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3: Willkommen, einen schönen, gemütlichen Sonntagabend hier bei uns in Österreich. Ein schöner Sommerabend hoffentlich, egal wie ihr euch den gestaltet. Wir haben die richtige Musik dazu mit ganz, ganz vielen Love-Songs. Starten in diesem Fall aber mal sehr beschwingend in dieser Stunde mit dem einen A von ABBA, Agnete Felskrock und The Heat Is On. Ich wünsche euch eine schöne Zeit, einen schönen Sonntag mit nonstop den größten Love-Songs aus den

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